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0: Nichts und nie.
1: Nollywood, Bollywood.
0: Hollywood.
1: Ja, Hollywood, aber eigentlich Nollywood. Was ist denn Nollywood?
0: Nollywood, das ist eigentlich zwischen Hollywood und Bollywood. Also Bollywood ist eigentlich so die Abteilung, die am meisten Filme produziert. Dann kommt schon Nollywood mit, ich weiß nicht, auch 1.000, 1.500 Filme oder
1: sind schon so 30.000 oder
0: ich weiß nicht. Und weiß dann kommt nicht. Erst Hollywood.
1: Sag mal, Grace ist ja unser Gast, Grace Evali. Du machst Nollywood, also beziehungsweise du bist ein Teil von Nollywood, oder wie kann man das verstehen?
2: Ja, das ist genau richtig. Ich bin ein Teil von Nollywood und würde ich sagen, ich bin ein Pionier von Nollywood.
1: Oh, wow. Okay. Und wie kann man sich das vorstellen mit dieser Größe? Also man sagt ja, noch nach Bollywood seid ihr die nächstgrößte Geschichte. Das ist vor Hollywood.
2: Ja, das stimmt wohl. Also wir haben Bollywood überholt.
0: Also in der Produktion.
2: In der Produktion, auch von der Geschichte oder von der, was soll denn außer Produktion sein?
1: Naja, es geht ja auf Stories, ne? Was für Stories habt ihr? Habt ihr welche Art von Film? Wie kann man sich das vorstellen? Bei Bollywood weiß man es natürlich mittlerweile. Es ist sehr bunt und aus dem Nichts kommen 20.000 Menschen, die tanzen 3 Minuten und dann verschwinden sie wieder, als wenn da nichts wäre. Und dann küssen sich 2 Leute. Dann ist der Film sozusagen fast erzählt. Wie ist das denn bei euch?
2: Also bei uns, Nollywood, erzählen wir über Alltaggeschichte, was in der Gesellschaft jeden Tag erleben, was die Menschen jeden Tag erleben.
1: Also bei euch erleben, ne? Und was ist denn da so der Alltag in Nigeria? Ist das ja, ne? Nollywood bezieht sich ja mit dem N auf Nigeria.
2: Nigeria, stimmt. Ja. Also wir sind sehr, sehr dramatisch.
0: Okay.
2: Ja, und sehr lustig und auch sehr liebevoll.
1: Ja.
2: Und es kommt drauf an. Also wir erleben ganz verschiedene Sachen, von Drama bis zu Horror, bis zu Trauer, bis zu
0: Thriller,
2: Krimi, alles dabei. Ja,
0: okay.
2: Genau.
1: Weißt du, ich frage mich, weil ich habe hier gelesen, dass Nigeria unendlich viele Sprachen besitzt. Also ihr habt wahrscheinlich sehr viele Untersprachen. Versteht
0: man so viele Filme?
1: Ja, wahrscheinlich. Verstehen sich die Sprache untereinander? Also, oder verändert sich die Sprache so dermaßen, dass ihr teilweise Verständigungsschwierigkeiten habt?
2: Also, wir haben außer diese Multisprache haben wir 3 Hauptsprachen.
1: Ja.
2: Mhm. Und die heißen Igbo, Hausa und Yoruba. Aber unsere Hauptsprache oder Allgemeinsprache, die wir jeden Tag miteinander sprechen, ist halt Englisch.
0: Ach,
2: und
0: so.
2: Die Filme werden natürlich
0: Das heißt, die Filme werden auf Englisch gedreht.
2: Ja, ja, ja.
0: Das ist ja klasse, dann können wir die ja auch verstehen.
1: Ah, okay.
2: Ja, ja, ja.
1: Englisch ist eure Sprache da in den Filmen, das ist super interessant.
2: Ja.
1: Ja. Und die Art von Schauspieler, seid ihr nur, also jetzt mal so gefragt, also bevor ich mich jetzt hier verspreche, darf man Schwarze sagen oder Farbige oder sag ich Afrikaner oder du weißt, worauf ich hinaus will. Habt ihr auch Weiße in euren Filmen?
2: Ja, so wie ich. Ja? Ich werde weiß.
0: Wirklich?
2: Ja.
1: Ja, ihr müsst euch, also Grace müsst ihr euch optisch so vorstellen, erstmal eine sehr schöne Frau, zweitens eine sehr attraktive Frau und drittens ist sie, man würde dich Mulatte nennen?
0: Bei uns würde man das wohl sagen, ne?
2: Ja, also.
1: Oder ist das ein komisches Wort, wenn man das auch sagt?
2: Also,
1: okay, ja, okay.
2: Aber es ist uns nicht bewusst im Land. Mhm. In Nigeria werden Leute wie ich als Hafkas benannt.
0: Das heißt
2: halb weiß, halb schwarz.
1: Bei Harry Potter wärst du ein Muggel.
2: Muggel.
0: Okay, du bist also ein Mischling.
2: Ein Mischling, ja.
0: Aber dein Papa ist Italiener?
2: Ja.
0: Guck mal, noch ein Italiener. Noch eine halbe Italienerin.
1: Darüber haben wir uns auch schon unterhalten. Ich wollte es auch nicht zum Thema machen. Aber tatsächlich hast du auch italienisches Blut in dir. Hast du da irgendwann mal mitgelebt mit dieser italienischen Vergangenheit?
2: Mein Vater hat damals in Nigeria gelebt, gearbeitet.
0: Okay.
1: Ja. Das aber zurück zu Nollywood. Mhm. Nollywood, wie läuft das genau ab? Also hier in Deutschland hast du das ja auch schon festgestellt, weil du hast ja auch gerade deinen Film produziert und bist da so ziemlich nah an diese ganzen Fördermittel rangegangen. Gibt es sowas wie ein Fördermittel bei euch?
2: Im Moment ja, aber damals, wo ich tätig war, gab es gar nichts.
0: Als du noch selber gespielt hast.
2: Ja, wir haben uns diese Filmindustrie aus unserer eigenen Leidenschaft und Kraft auf die Beine gestellt.
0: Klasse.
2: Jetzt, zurzeit gibt's ja Fördergelder von einigen Stelle, aber nicht so. Wir leiden trotzdem, also viele Produzenten leiden trotzdem unter finanziellen Schwierigkeiten. Ja.
1: Also so ein Film, wie man sich den vorstellt, also jetzt ein Krimi oder ein Fantasy-Film oder sowas, das macht ihr auch? Fantasy-Filme?
2: Nein, weil...
1: Also du sagtest ja Alltag, aber Krimi oder was ist Alltag bei
2: Alltag
1: euch?
2: Alltag bei uns ist Drama. Ne, weil wir leben jeden Tag Drama. Auf der Straße, in der Familie, in der Regierung.
0: Und dann wollen die Leute das auch noch im Kino sehen?
2: Ja, weil wir thematisieren das. Ne? Und dann können die Leute sich dazu einbinden.
0: Ja, sie merken, sie sind nicht alleine mit diesem Problem.
2: Genau, okay. Die sehen das. Oder die wollen das zeigen, dass die Welt, Leute außerhalb Nigeria, das auch mitbekommen, was wir in Nigeria erleben.
0: Spannend.
2: Ja, sehr spannend. Also manchmal, man erlebt was so in Realität und dann denkt man, ist das ein Nollywood-Film?
0: Tatsächlich. Bin ich im Kino?
2: Ja, bin ich, genau. Bin ich gerade in einem Nollywood-Film? Nee, das ist Realität.
1: Und ihr zeigt diese Filme also komplett im Kino oder werden sie auch im Fernsehen ausgestrahlt? Oder wie ist die Industrie aufgebaut?
2: Also aktuell haben wir jetzt Kinos, aber damals in die 90er war die Kinokultur sehr untergegangen. Aber durch die erfolgreich sind viele Unternehmen Kinos gegründet.
0: Ja. So. Ah, tatsächlich gegründet daraufhin.
2: Ja.
0: Oh, wie spannend. Ja.
2: Und damals gab es ja natürlich kein YouTube. Wir hatten nur wie heißt das? VHS, so Video.
0: Ja.
2: Wir haben das Home Video genannt.
0: Okay. Du hast das gespielt von, was war das, 96 bis 2006 hast du selber gespielt.
2: Ja, und damals hatten wir fast kein Kino-Verleih. Wir haben nur durch VHS, also Video, mussten die Leute die Video kaufen.
0: Ja.
2: Und dann ist auf CD gegangen. Und
1: also
2: auf
1: DVD.
2: DVD, sorry. Naja, DVD gar nichts. Also
0: haben wir verstanden,
2: Auch gar nichts mal DVD.
0: Ach so.
1: Auf CD?
2: Auf CD.
1: Ach so, als sozusagen als Datei.
2: Als Datei, genau.
0: Ach so.
2: Ja.
0: Oh, da musste man sich das selber hochladen. Oh, verstehe.
2: Ja, und deswegen war der Copyright oder wie heißen die Leute, die Filme dobben?
1: Also,
2: Pirates. Genau, die Pirates. Ja. Sehr, sehr hoch.
1: Okay.

0: das glaube ich, ja, genau. Das glaube ich, ja.
1: Und dann kam, also gab es dann auch Kabelnetzwork, so Kabelnetzwork, so wie
2: ja, Kabelfernsehen.
1: Genau, Kabelfernseher.
2: Und, habt ihr euch dann auch eigene Fernsehsender gebaut mit der Zeit?
1: Nee, eigene nicht, aber wir haben nationale Fernseher, die auch
0: die haben das auch sofort angenommen.
1: Genau, die haben
2: und
1: das.
2: Und läuft das da genauso wie hier in, sagen wir mal, Deutschland, Europa, dass die Filme verlieren werden gegen Geld und ihr euch dadurch refinanziert?
1: Nein.
2: Oh. Siehst du?
1: Gar nichts. Also, wenn unser Film auf Fernseher kommt, das ist so, wir tun euch einen Gefallen.
0: Das ist eine Ehre für euch, dass ihr dabei sein dürft.
1: Ja.
0: Oha!
2: Wie das ist ja toll. Profitiert ihr unterm Strich davon? Weil ihr müsst ja mal Geld verdienen, um neue Filme zu produzieren.
1: Ja, das ist eine gute Frage. Also, ich war ja kein, also ich habe kaum Geld verdient. Mhm. Ganz viele von uns haben kaum Geld verdient. Oder wir sind ganz,
0: Low Budget, also ganz, ganz genau.
1: Gezahlt,
0: ja.
1: Ne?
0: Okay.
1: Aber wir hatten einfach Leidenschaft.
0: Ja.
1: Weil wir die Vision haben, dass wir irgendwas erreichen werden.
0: Das ist auch das Wichtigste.
1: Genau. Und heute sind wir auch. Also zum Beispiel auf Amazon, auf Netflix.
2: Können wir diese Filme auch sehen?
1: Ja.
2: Sag doch mal so 2, 3 Titel, die man sich angucken sollte.
1: Oh mein Gott, es gibt die How to Catch a Monkey.
2: Ja. Das scheint ein lustiger Film zu sein.
0: Ist das ein Friseurfilm oder mache ich den?
1: Nee, das ist ein, tatsächlich ein Krimi.
0: Okay.
1: Und es ist auch lustig. Also da haben die auch verschiedene Sprache.
0: Ja.
1: Also die Filme heute, auch damals, haben wir auch manchmal auf Igbo, einer von diesen Hauptsprachen.
0: In der Sprache, ja.
1: Der Sprache, auch auf Yoruba und auch
0: Hausa. Zusätzlich noch? Habt ihr das dann nachsynchronisiert?
1: Nein.
0: Also ihr habt das dann so gedreht in der Sprache?
1: Genau.
0: Und gibt es dann einen Untertitel?
1: Nein, hatten wir auch damals. Aber jetzt gibt es.
0: Also friss oder stirb.
2: Naja, die Untertitel gibt's ja jetzt, hat sie
0: ja jetzt,
2: gesagt.
0: Aber damals gibt's ursprünglich es nicht. Aus.
1: Musst du halt, wenn du die Sprache verstehst, dann guck damit.
0: Ja.
1: Musst du einfach,
0: Und jetzt hast du das ja quasi alles nach Deutschland gebracht.
1: Ja, bin noch dabei.
0: Das ist so
1: noch
0: dabei, spannend. Du bist noch dabei, genau. Mhm. Und du bist ja jetzt quasi die Gründerin von Nollywood. In
1: Germany.
0: Deutschland.
1: Ja, genau.
0: Nollywood Germany heißt das.
2: Was heißt denn das? Was passiert denn da genau in dem Hintergrund? Was sind deine Bemühungen?
1: Also meine Bemühungen war einfach, weil, wie gesagt, also wir haben diese Vision gehabt, dass wir diese Filmindustrie nach vorne also bringen wollen oder weltweit bekannt machen wollen. Und es gab schon in England zum Beispiel und in Amerika und andere Länder in Afrika, die schon Nollywood-Filme gucken.
0: Ah, ja.
1: Also zum Beispiel, es gibt viele Leute damals, die aus Südafrika oder anderen Nebenländern nur wegen Nollywood-Filmen nach Nigeria reisen, die Filme zu kaufen.
2: Ach was.
1: Ja.
0: Das ist ja toll.
2: Ihr seid ja auch ein sehr präsentes Volk, glaube ich. Ne? Nigeria ist auch sehr stark in Deutschland vertreten.
1: Weltweit.
2: Weltweit sowieso, aber wir sprechen ja jetzt in erster Linie von Deutschland oder sagen wir mal Europa auch grundsätzlich. Wie viele Nigerianer würdest du sagen, leben in Hamburg zum Beispiel?
1: Also die Zahlen habe ich nicht,
2: aber groß.
1: Ja. Also wir sind also zwischen Nigeria und Ghana stehen wir nebeneinander.
0: Okay.
1: Eine große Zahl hier. Aber wir sind sehr groß. Obwohl man sieht die nicht so viel in der Gesellschaft herum, sondern man kennt von, also jeder zwei Schwarze.
2: Du sagst Schwarze. Das ist gut zu wissen.
0: Habt ihr es gehört, Leute? Sie hat Schwarze gesagt.
1: Ja, wenn wir mit Farbe müssen. Genau, jeder zweite schwarze Mensch in Hamburg sind die Ghanaien.
0: Okay, komm aus Ghana.
1: Aus Ghana. Und das bewundert mich auch manchmal.
0: Yeah.
1: Und dann frage ich mich, wo sind denn die Nigerianer?
0: Okay.
1: Weil die sind auch sehr viel. Aber die verstecken sich irgendwie.
0: Und die aus Ghana, gucken die denn auch die Nollywood-Filme?
1: Ja, also zum Beispiel die andere Filmindustrie in andere afrikanische Länder wurden durch nigerianische Filmindustrie aufgebaut.
0: Ah ja.

0: Ja, also wir sind eine sehr große Beispiel, also
1: Ja.
0: ganz viele, also Role Models, ganz
1: Dann ist
0: viele.
1: es aber auch egal, wer bei euch mitspielt. Das könnte jetzt auch jemand aus Ghana bei euch
0: Ja,
1: mitspielen oder so. Das wäre
0: haben wir,
1: egal.
0: genau.
1: Dann müssen die ja hier alle ganz wild sein, dass du das hier aufbaust. Die wollen ja bestimmt alle mitmachen.
2: Ja, die wollen natürlich aber auch Geld verdienen. Und ich
1: Ja,
2: glaube,
1: das ist
2: da
1: auch
2: ist
1: wieder
2: die
1: wahr. Die
2: Problematik,
1: leben ja
2: ne?
1: in
2: Eine
1: Deutschland.
2: Filmproduktion in Deutschland
1: Ja.
2: ist wohl wesentlich kostenintensiver als eine Filmproduktion in Nigeria.
1: Ja, stimmt. Wie läuft das
0: Ja.
1: denn überhaupt?
0: Also hier haben wir noch, obwohl doch, ich habe
2: Aber ich
0: schon.
2: glaube, wenn ich da mal, mich mal einmischen darf, der richtige Weg, den bist du ja jetzt auch gerade eingeschlagen mit deinen eigenen Filmen. Ja, du hast deinen eigenen Film angefangen zu produzieren. Das ist, wenn mich nicht alles täuscht, eine Story über dich und wie du nach Deutschland gekommen bist. Es klingt jetzt sehr oberflächlich, aber ich habe Ausschnitte gesehen. Ist wirklich toll. Und Tani, du hast auch die
1: Ich habe auch
2: Ausschnitte
1: schon was
2: gesehen.
1: sehen dürfen.
2: Ja, also
1: Blinzeln
2: wirklich, also wir haben gerne
1: dürfen.
2: hingeguckt und das sieht ganz toll aus. Und des Weiteren, es geht auch darum, dass du zwei Kinder hast, zwei Töchter, die ja jetzt das erste Mal in ihre Heimat gereist sind und ihre Eindrücke, wie sie es erlebt haben.
0: Ja.
2: Und da sind einige lustige Stellen dabei, wo wir beide uns ja auch schon drüber unterhalten haben, wie es ist, als Schwarze, sag ich jetzt mal, in ein Land zu kommen, wo nur Schwarze sind. Wie war dieser Eindruck?
0: Oh, es war sehr überraschend zu hören von meinen Kindern, wo die einmal gesagt haben: Oh mein Gott, da sind keine Weiße hier.
1: Fanden die das komisch?
0: Ich fand das komisch, auch ungewohnt halt. Ne?
1: Ja.
0: Ungewohnt. Und das hat mich ein bisschen, ich weiß es nicht.
2: Ja, du hast
1: Das ist
2: mit anderen,
1: irritierend, ne?
2: ja, du hast es aber auch noch mal mit anderen Augen gesehen dann, ne?
0: Ja, ich habe dann gedacht, okay, was bedeutet denn das?
1: Ja.
0: Ne, wenn die sagen, keine Weiße. So, für mich war das so richtig, weil das war der erste Mal, wo die in ein Land waren, nur Schwarze
1: Ja.
0: sind. Und das wollte ich
1: Einmal zeigen.
0: einmal zeigen,
1: Ja.
0: damit die sehen, okay, ihr seid nicht alleine oder es gibt mehrere von euch,
1: Ja.
0: die genauso aussehen. Und ja, und dann später, wo ich die gefragt habe, was meint ihr, ist das schlimm? Und die sagen, nee, nee, nee, nee, Mama, aber
1: Es war nur ungewohnt.
0: es
2: Ja,
0: war
2: aber auch,
0: irgendwie
2: sagen wir mal,
0: gewohnt.
2: die Lebensweise, die dort ist, kann man die sich normal vorstellen, also normal in Anführungsstriche, so, sagen wir mal vergleichbar, wenn du jetzt als in Deutschland lebende Person nach Nigeria fährst, sind da Unterschiede in der Lebensqualität?
0: Ja, gibt es ganz viel. Also zum Beispiel, wie wir uns Verkehrsmittel, es ist ganz anders, wie wir hier mit dem Verkehrsmittel unterwegs sind.
1: Inwiefern?
0: Zum Beispiel, wir haben eine Haltestelle
1: Ja.
0: hier, wo man auf den Bus wartet.
1: Ja.
0: In Nigeria ist unbezeichnet.
1: Ach so, wenn dann Bus vorbeikommt, sagst du, hallo, ich
0: Ja,
1: möchte mitfahren, so wie beim Taxi.
0: genau, so wie
1: Okay.
0: beim Taxi. Ne?
2: Und der hält an oder musst du
0: Oder
2: hinterherlaufen und
0: manche, kommt
2: draufsteigen?
0: drauf an, wenn der Busfahrer
1: Draufspringen.
0: los hat oder ja, jemand mitnehmen will.
1: Ja.
0: Manchmal fährt einfach ein Bus vorbei dir und du stehst da und sagst, hey, hat er mich nicht gesehen? Und du
1: Okay.
0: winkst und winkst, nee, hat nicht gehalten. Ne?
2: Geht auch nach
0: Und
2: Sympathie wahrscheinlich,
0: ja, und in
2: ne?
0: Nigeria haben wir immer noch jemanden, der das Geld einnimmt.
1: Ah ja, okay.
0: Ja, nicht so wie hier, dass
1: Kannst du
0: du
1: den
0: eine
1: Ticket ziehen?
0: Fahrkarte,
1: Ja,
0: genau, haben wir
1: genau.
0: noch nicht.
1: Okay.
0: Obwohl, oder doch, gibt es aber nicht überall in der
1: Naja, aber wie
0: Stadt.
1: auch, wenn du nicht weißt, ob der dich mitnimmt? Ist ja blöd.
0: Ist ja blöd.
1: Stehst
0: Oder
1: du da mit
0: vielleicht.
1: deinem Ticket? Aber ich habe doch ein Ticket.
0: Ja, du winkst, hallo, gehst du in meine Richtung? Nimm mich bitte mit. Und dann fragt meine Kinder, hey, was ist mit ihm los?
1: Ja.
0: Ich sage, ja, tut mir leid, Liebe, ihr müsst euch ein bisschen.
2: Und was gab es dann noch für Hürden für deine Töchter?
0: Die Straßen.
2: Ja. Nee, das ist jetzt
0: Also.
2: alles Wege, aber von der Lebensqualität her?
0: Zum Beispiel.
2: Mit Menschen, wie sie miteinander umgehen. Ich glaube, das ist ein ganz großer Unterschied, wie die Menschen hier in Deutschland miteinander umgehen und wie sie in Nigeria miteinander umgehen. Ich glaube, in Nigeria, wenn mich nicht alles täuscht, sind sie viel lebensfreudiger, oder?
0: Ja, also zum Beispiel, du gehst auf der Straße, jeder grüßt dich.
1: Ja,
0: Sobald die
1: okay.
0: dich schon mal gesehen haben,
1: Okay.
0: die grüßen sich
1: Ja,
0: einander.
1: ja.
0: Hallo.

0: geht's dir? Also wir leben als wie eine Community, als ob wir von der gleichen Familie sind. Sobald du, also dein Nachbar, du kennst dein Nachbar sitzt auf der Straße, hallo. Ja, gibt's das auch hier, aber nicht so viel wie es in Nigeria.
1: Man nimmt sich Zeit für einen
0: anderen. Genau, man nimmt sich Zeit. Ne? Und man unterhaltet sich, man
2: immer.
0: Ganz viel.
1: Und man ist auch wahrscheinlich privater in den Gesprächen, weil hier in Deutschland ist es ja auch eher so, du reißt so ein bisschen den Alltag an, sagst, ja, mir geht's ganz gut und bist nicht ehrlich wirklich in den Aussagen, weil du niemanden mit deinen Problemen belasten möchtest. Aber ich glaube, bei dir oder in Nigeria ist es eher so, dass man wahrscheinlich auch ein bisschen intensiver miteinander redet.
0: Stimmt, weil die wollen deren Problem rauslassen, mit jemandem teilen.
2: Ja.
0: Du hast auch deine eigenen Probleme, dann hast du auch jemanden, also das ist ein Austausch. Wir machen also ganz viele Austausch, laufen unter uns. Ne?
1: Und das sieht man auch alles im Film? So diese ganzen Abläufe, wie deine Töchter das erlebt haben, was sie dazu gesagt haben, ihre ersten Begegnungen mit ihren Cousins und Cousinen, die sie wahrscheinlich noch nie gesehen haben.
2: Ja, die haben ja Verwandtschaft da drüben.
0: Ja.
2: Stimmt ja.
0: Und die haben sogar, die waren sogar überrascht, dass die Englisch sprechen konnten.
2: Oh.
0: Ja.
1: Er sagt es ja, das ist ja eigentlich auch eure
2: Hauptsprache.
1: Hauptsprache, eine Amtssprache.
2: Die Amtssprache, genau.
0: Ja.
2: Ist natürlich hilfreich.
0: Ja, und zum Beispiel das Essen natürlich, also wir haben hier in Deutschland überall Supermarkt, aber bei uns müssen wir auf so wie Wochenmarkt.
2: Bei uns. Und das, was gerade da ist, das wird eben verkocht. Wie ist es überhaupt, wenn ich mal privat fragen darf? Dein Papa Italiener, deine Mami Nigerianerin, du hier in Deutschland mit deinen Kindern, was kocht ihr? Was esst ihr gern?
0: Oh, wir essen tatsächlich also beide Gerichte.
2: Okay.
0: Italiener und nigerianische Gericht. Ja. Also mehr ganz viele Pasta.
1: Und Pizza. Ja, das ist ja international.
2: Pasta rennt, ich sage es immer wieder.
0: Aber also weil die auch Fotos davon machen und auf TikTok und dann.
2: Ach so, da sind die auch aktiv. So weit sind die dann schon.
0: Ja, die sind auch aktiv und dann sagen deren Follower oder Freunde, du bist eine richtige Italiener. So.
1: Na, ich muss ja feststellen, dass du ja eine irre Kraft hast in allem, was du da tust. Also erstmal bist du alleinerziehend sowieso und Punkt zwei, versuchst du hier etwas aus dem Boden zu stampfen, das ja schon mal mit Rassismus auch ein bisschen Schwierigkeiten und zu kämpfen hat wahrscheinlich, gehe ich mal von aus.
2: Ist das schwierig hier in Deutschland?
0: Es kann schwierig sein, aber ich blende mich einfach von
1: diesem. Da ist aber auch kein Standard mehr, ne?
2: Ja, Gott sei Dank nicht.
0: Ja. Kann auch schön
1: und
0: sein,
1: ich glaube, dieser Film, den du gedreht hast, da mit dir und deinen Kindern und überhaupt in der Heimat mit deiner Family und Community, was ich gesehen habe, ist sehr, sehr interessant und ich freue mich da schon richtig drauf. wie hast du den vor, jetzt zu zeigen? Also, weißt du selbst noch nicht mehr.
0: Doch,
2: du meinst, ob im Kino oder was?
0: Ich möchte erstmal auf Filmfestival für Filme unterwegs sein.
2: Ja.
0: Und ja.
2: Also internationale Filmfestivals, weil auch hier wird es in Englisch gedreht, ne? Alles. Also dein Film ist auch auf Englisch.
0: Genau, auf Englisch und inzwischen reden auch meine Kinder auf Deutsch.
2: Ah ja, okay. Mhm.
0: Und auch.
1: Also dazwischen meinst du, im Film?
0: Dazwischen, im Film.
2: Ja.
0: Und auch unser Dialekt, unsere Sprache, Muttersprache.
2: Auch.
0: Wenn wir, wo wir in unserer Stadt Heimat waren.
2: Also trilingual. Das wird ja interessant.
0: Ja, aber Englisch, Deutsch, Yoruba. Also ich habe alle Sprachen, die ich kann.
2: Ja.
0: Auf diese
2: Film. Wie viel kannst du?
0: Also ich kann zwei Hauptsprachen oder drei Hauptsprachen aus Nigeria. Zum Beispiel meine Muttersprache lautet Efik. Also wo ich in Calabar war, habe ich natürlich auch auf Efik geredet. Und in Lagos, auf der Straße mit Leuten, habe ich Yoruba gesprochen und unter Freundinnen dann Englisch.
2: Also die ähneln sich auch gar nicht, die Sprachen?
0: Nein, gar nicht.
2: Oh, dann können die sich überhaupt nicht gegenseitig verstehen.
0: Nein.
1: Wenn sie nicht wollen.
0: Also wenn die nicht wollen. Aber die meisten, also zum Beispiel, wenn man in Lagos lebt, ist man mit Yoruba unterwegs auch. Und bei Yoruba ist die Sprache von der Stadt Lagos.
2: Ja. Ah ja.
1: Das heißt also, im Grunde genommen spricht jeder dort so mindestens zwei Sprachen.
0: Zwei, genau.
1: Mindestens zwei Sprachen.
2: Also, Englisch können sie alle.
0: Sogar drei.

0: Genau.
1: Mit no? Englisch dann drei Sprachen. Ja. Ja. Da kann man schon mit angeben.
2: Stimmt.
0: Ja.
2: Und ja, dann sprichst du noch Deutsch und vielleicht auch ein bisschen Italienisch?
1: Ah, Italienisch noch nicht so richtig. Spaghetti, Macaroni, Vino Rosso.
0: Leider nicht, also, ja. Aber ich hätte gerne.
1: Ja, naja, das können wir dann ja mal üben. Was mir dabei noch so einfällt, ist zu diesem Film, du kommentierst das ja alles in englischer Sprache dann. Also es wird einem ja nicht fremd vorkommen, diesen Film zu sehen.
0: Also
1: zumindest denjenigen, der Englisch spricht. Wäre es nochmal in Deutsch mit Untertitel?
0: Untertitel, genau. Untertitel. Ich habe ja. Auf Deutsch so Untertitel.
2: Und jetzt wissen wir aber immer noch nicht, du wolltest auf Filmfestivals und wird es denn auch nochmal hier im Kino irgendwo gezeigt werden?
0: Ja, aber erstmal so, ja. Wie Filme Ablauf ist. Ja. Erstmal okay. Auf Filmfestival und dann Premiere und dann später.
2: Ja, der übliche Ablauf, genau. Der übliche
0: Ablauf, genau. Und ja, ich freue mich total drauf. Also,
1: ja, ich freue mich auch. Am 30. April machst du ja irgendeine Präsentation, die im Rahmen deines Geburtstages ist. Ja. Hoffen wir, dass dieses Podcast noch vorher raus ist. Ist das eine öffentliche Veranstaltung?
0: Nein, es ist nur eingeladen.
1: Eingeladen, schade. Ja. Also liebe Leute, ich kann euch die Adresse sagen, schreibt mir. Grace ist eine große Gastgeberin, sie wird jeden reinlassen, der rein will. Nein, es geht nicht. Keine Sorge.
0: Nein, wenn du schon schick angezogen bist.
1: Ja, genau. Du hast da ja auch so eine Dresscode. Was ich gut finde, so ein Dresscode. Du hast es auf elegant gemacht. Das finde ich sehr,
2: sehr
1: gut.
2: Schön. Wie sich das gehört bei einer anständigen Präsentation.
1: Du bist ja auch eine Art Lady, ne? In deinem ganzen Wesen, was ich gemerkt habe, bist du und Tanja euch sehr ähnlich im Styling, im Habitus.
0: Ja, sehe ich auch.
1: Ja, also sehr, sehr feminin, sehr weiblich. Und das finde ich ganz toll, weil es ist heutzutage sowieso sehr verloren gegangen. Mhm. Wie sind deine Töchter so drauf grundsätzlich? Sind sie eigentlich in dieser nigerianischen Community auch unterwegs und fühlen sie sich dort wohl oder eher reduziert?
0: Eher reduziert. Also die sind gar nichts unterwegs mit, also die sind deutsche Kinder.
1: Das war so ein bisschen...
2: Das war eindeutig.
1: Nicht, doch, aber du bist ja sehr stolz auf deine Kinder. Das habe ich ja schon mehrfach mitbekommen. Grace und ich arbeiten ja schon einige Jahre zusammen und das konnte ich immer wieder beobachten. Du bist da also wirklich extrem gut als Mutter und extrem vorsichtig als Mutter. Aber im ausgewogenen Form, so dass man sich als Kind gut behütet fühlt. Ich habe auch gemerkt, die Kinder fühlen sich wohl, dass
0: ja,
1: du mit ihnen immer telefonierst und sie wissen, bei Mama geht alles gut.
0: Ja, wenn Mama gut drauf ist, ne? Die fragen, die müssen immer fragen, alles gut, Mama?
2: Oh.
0: Und ich so, wieso? Wieso fragst du, ob mich alles gut ist?
2: Ja,
0: sie tasten ganz langsam.
2: Ja. Ich habe noch einmal eine Frage zu Nollywood. Wenn da so viele Filme im Jahr produziert werden, wie ist denn da so das Drehtempo, wenn man das jetzt zum Beispiel mal mit Hollywood vergleicht? Gibt es da eine große Vorlaufzeit, bevor man loslegt, oder wird das alles irgendwie schneller gemacht?
0: Zurzeit läuft das anders jetzt, aber damals jede Woche.
2: Jede Woche?
0: Ja, so man konnte in einer Woche einen Film fertig drehen.
2: Oh, okay.
0: Ja, also nur drehen. Dann
2: Naja, das ist ja schon mal was.
0: Ja, also wir hatten sogar spezielle Produzenten, die davor bekannt waren. Jede Woche produzieren die einen Film. Aber das hat sich alles geändert. Obwohl, die haben immer noch diese Touch drauf. Mhm. Ja.
2: Okay.
1: Diese Nollywood-Geschichte ist ja grundsätzlich interessant, weil wenn man das so hört, dass ihr riesengroß seid mit dem ganzen Thema, also die Dimension ist natürlich wahrscheinlich nicht so wie bei Bollywood, weil bei Bollywood, da fließt ja auch richtig Geld. Wie finanziert ihr euch? Durch Kinofilme?
0: Also, nee, damals haben wir Finanzierung von Leute, die wir Marketers nennen, also die Verleih, die Filme,
2: okay.
0: Genau.
2: Ja, ja.
0: Und das sind halt Geschäftsleute, die auch so amerikanische Filme im Land verkaufen.
2: Ah, okay.
0: Die importieren so diese CDs oder Videotapes, genau, und dobben dann.
2: Okay. So,
0: Die haben dann in der Zeit die Filme
2: für eine

0: finanziert.
1: Budget.
0: Ja. Low Budget, ja, aber es gab auch Firmen, die auch mit sehr höher Budget produziert wurden.
1: Ja. Findet man denn dort in Nigeria auch alles an Requisiten, was man gerne hätte? Also wir kennen ja auch oft in Actionfilmen, da werden die Autos zerdeppert und dies und jenes. Ist das dort auch möglich gewesen?
0: Ja, wenn man natürlich gute Finanzierung hat.
1: Genau, wenn man
0: aber sonst, die niedrige Produktionen sind meistens unter Drama, was in der Alltag passiert.
1: Ja, das ist sowieso vorhanden. Genau. Das musste man nicht besorgen.
0: Nee. Und dann hatten wir auch, was wir so Epic. Epic heißt Geschichte über die alten Zeiten.
1: Okay.
2: Okay. Also Historienfilme.
1: Schön. Das ist ja auch interessant.
2: Das ist interessant. Ja. Also muss man mal ein paar Titel nennen, weil ich bin echt neugierig. Wenn ich da auf irgendwas auf Netflix finden kann in der Form. Ich mag ja solche Filme, die sehr tribal sind auch, ja. Vor allen Dingen auch Filme, die wirklich eine originale Geschichte haben mit dem Ursprung der Menschen, die dort leben.
0: Ja.
2: Sowas wie Bollywood interessiert mich ehrlich gesagt weniger, weil es ist sehr künstlich erschaffen, auch wenn das vielleicht deren Kultur ist. Aber ich finde wahrscheinlich, dass ich gesehen habe, also die Filmqualität deines Films ist schon sehr gut.
0: Ja,
2: Kompliment.
1: Lassen wir das so stehen.
2: Kompliment.
0: Dankeschön, danke.
2: Ja. Ich habe auch irgendwo gelesen, dass du auch Berlinale oder Nollywood selbst auf der Berlinale mal sich präsentiert hat, oder?
0: Ja, in 2019 war das, glaube ich, genau. Also der Ziel von Nollywood Germany ist einfach, die Filme hier in Deutschland und die Produzenten oder Produktionen hier
1: zu etablieren.
0: Und deswegen sind wir auch nach Berlinale gegangen. Mhm. Und in der Zeit hat die Berlinale ein Section für afrikanische Filmmacher, die Berlinale besucht. Mhm. Da haben wir uns vorgestellt, um zu sagen, wir sind hier und wir wollen die Filmproducers und Filmmacherinnen, die nach Deutschland kommen, vertreten.
1: Ja.
0: So ist es gelaufen.
1: Spannend.
2: Ja, aber sowieso, ihr macht ja auch selbst eine ganze Menge, oder ich weiß nicht, wie du das so hinbekommst oder mit wie vielen Leuten du das machst. Dieses Nollywood Travel Film Festival Hamburg, was ist das?
0: Das ist eine Kooperation. Wir haben, also Nollywood Germany hat mit diesem Festival in Partnerschaft gearbeitet. Mhm. Also das ist ein Filmfestival, die weltweit reisen. Mhm. Die reisen mit den Filmen und Filmmaker. Mhm. Und wir waren dann in der Zeit deren
2: Ansprechpartner, um hier so ein bisschen das Forum zu schaffen.
0: Genau, und weil die bringen ja auch die Filme und dann müssen wir Nollywood Germany Arbeit nicht.
2: Ist auch ein bisschen schwierig, von dort aus das Ganze zu steuern. Ihr seid sozusagen deren Außenbüro, um das Ganze auch so ein bisschen in die Wege zu leiten?
0: Ja, genau so. Genau so. Wir haben bis 2000, also vor 2 Jahren zusammengearbeitet. Mhm. 2018 und 2019, also in Hamburg war der erste Edition mit Metropolis und dann in 2019 haben wir Berlin.
2: Metropolis ist ein Kino.
0: Ein Kino, genau. Metropolis
2: Kino. Wir haben ja ein paar Hörer, die gerade nicht aus Hamburg kommen.
0: Ah, stimmt. Ja, und nach Covid oder seit Covid.
2: Ist das ein bisschen eingeschlafen, ne? Ja, leider Gottes.
1: Das ist ja leider überall der Fall.
2: Ja, aber da bist du ja auch wirklich sehr bemüht, das wieder hinzukriegen. Wieder. Gerade, wie gesagt, durch deinen Film, um da mal so ein Augenmerk zu schaffen. Und liebe Leute, ich kann euch garantieren, das Ding lohnt sich wirklich anzugucken.
1: Eine letzte Frage habe ich noch. Das ist ja ein eingetragener Verein. Wie viele Mitglieder hat dieser Verein?
0: Im Moment nur 7.
1: Achso, man braucht, um diesen Verein zu gründen, das ist klar.
0: Genau, aber wir sind dabei, mehr Leute zu gewinnen.
1: Na, da Leute, das klappt doch. Ihr habt es gehört, kommt und werdet Mitglied im
2: das
1: Verein.
2: Das wird Grace schon schaffen. Also schon alleine mit dem Film und mit den Einladungen. Na,
1: selbstverständlich.
2: Und sowas. Sie ist da auch. Hey, es gibt ja auch gerade diesen Sänger, ne? Den bist du ja auch besuchen gegangen in Nigeria, der auch international oder zumindest

0: in Deutschland auch gerade Fuß fest. Wie heißt er?
1: Femi Kuti.
0: Femi Kuti,
1: Femi genau. Kuti, der ja. Sohn von Fela Kuti.
0: Ja, genau.
1: Ja.
0: Und was, also er hat wahrscheinlich gerade so einen Run.
1: Tor, ne? Genau, er hatte gerade ein Tor gehabt, also Europa-Tor.
0: Hm.
1: Und wo er nach Hamburg kommt, ja, habe ich die besucht. Oder, also ich bin in Kontakt, sehr gute Freunde von der Familie. Und wo ich in Nigeria war, also die sind auch, ich habe auch Teil von, ich habe auch Teil von die Afrika-Shrine, weil die haben, also damals Fela Kuti.

0: gibt es ein
1: Schrein.
0: Schrein.
2: Tatsächlich, diesmal sind wir wirklich beim Schrein.
0: Wo man dann so sich seine Gebet
2: oder abliefern kann.
1: Dann geht also, jeder rein und betet sozusagen die Vorfahren von dem Fela Kuti an.
0: Nicht von Fela Kuti,
2: sondern seine eigenen.
1: Seine eigenen. Genau. Ach so rum.
0: Also Afrika-Schein bedeutet einfach, da bist du ohne die Religierung.
2: Ja.
0: Du bist du bist Rebellion. Mhm. Ein Rebellious. Ein Rebell.
2: Ein Rebell.
0: Ein Rebell, ein Rebell. Mhm. Genau. Mhm. Das ist ein Ort für rebellious Leute.
1: Und das ist ja was für mich, weil genau das ist auch mein Glaube. Ich glaube eher an meine Vorfahren und den guten Geistern, die meine Familie sozusagen um mich herum bilden, von allen, die gestorben sind. Also Mutter, Vater und alle, die schon verstorben sind, wie gesagt.
0: Genau, da ist man komplett frei von der Regierung, von der Religion, von der Familie, bist du in deine eigene Welt.
2: Was wir hier alles lernen heute, ich finde das ja wieder hochinteressant.
1: Grace ist schon ein interessantes Thema.
0: Und da gehe ich damals, also jeden Sonntag, so wie man in die Kirche
1: geht, gehst du zum Schrein.
0: Ja.
1: Und als er jetzt hier in Hamburg war, also gerade vor ein paar Tagen, glaube ich, war er hier.
0: Eine Woche.
1: Ne?
0: Mhm.
1: Wie gut besucht ist so ein Ort?
0: Es war sehr gut besucht. Sehr, sehr voll gewesen. So wie in anderen Ländern. Der war auch in den Niederlanden.
2: Niederlande.
0: Und auch Berlin, Cologne und die ganze Veranstaltung, wie ich gesehen habe, war also der ist sehr, sehr beliebt.
1: Mit sehr vielen Nigerianern auch?
0: Tatsächlich nicht so viel.
2: Da kommt Ghana wieder ins Spiel.
0: Ja, ganz viele
1: Ja, aber das wäre doch mal genau der Punkt gewesen, wo man mit Nigerianern in Kontakt treten hätten können. Und im Grunde genommen, deine Community hätte es wachsen lassen.
0: Genau, und da habe ich mich mit denen in Verbindung gekommen, zu sagen, ja, ich bin hier, ich kann euch hier begleiten und
1: sehr
0: die nächste Tour koordinieren.
1: Ja, sehr gut, gute Idee, weil dadurch kannst du auch die Community dementsprechend wachsen lassen.
0: Ja.
1: Sehr gut. Grace, wir sind jetzt schon in einer guten Zeit und ich denke, wir würden gerne mit dir spielen. So, wir haben verschiedene Kategorien, liebe Grace, und da kannst du dir 5 Stück aussuchen. Das hast du gerade getan. Ja. Und zwar lustig, kreativ, Essen und Trinken, Alltag und Reisen. Insofern wollen wir mal gucken, welcher Anteil diese Fragen hat. Weil wenn wir jetzt einmal würfeln, siehst du, hat sich das anders aufgeteilt.
2: Oh, kreativ hat nur 1%.
1: Ja, und lustig 37%, Essen und Trinken 38%, Reisen 12%, Alltag 12%. Also so schlecht finde ich es nicht.
0: So ist gut.
1: So ist gut, ne? Ja, okay. So. Dann gehen wir auf Los geht's. Und jetzt kommt's nämlich, jetzt spiele ich die Musik wieder im Hintergrund ein. So, und jetzt läuft es wie folgt. Ich ziehe eine Frage und dann die Antwort von dir.
2: Kategorie lustig.
1: Ja.
2: Welche Superkraft hättest du gern und warum?
0: Oh Gott. zu fliegen.
2: Zu fliegen?
0: Ja. Damit ich überall sein konnte, wo ich hin möchte.
2: Jederzeit immer.
0: Jederzeit.
2: Das klingt doch großartig.
1: Nächste Frage.
2: Lustig. Was war die verrückteste Ausrede, die du je benutzt hast?
1: Ja, ich muss auch mal überlegen.
2: Also, lustig fand ich ja, ob deine Mama dir gegenüber mal eine Ausrede hatte, als sie zum Beispiel nach Hause kamst und die ganze Badewanne in Gold gesprayt war.
1: Ja, nee, keine Ausrede. Das ist auch eine lustige Geschichte, ja. Also, hatte ich die schon mal erzählt hier in unserem Podcast?
2: Ich weiß es nicht, aber ich glaube, Grace hat eine Idee.
1: Ja.
0: Ich mag nichts.
1: Was? Du machst nichts?
0: Ja, von meinen Kindern. Das ist die verrückteste.
1: Ach so.
2: Okay.
0: Nix.
1: Ich mag nichts. Machen nichts. Finde ich gut. Also, nichts machen ist sowieso am schönsten. Nächste Frage.
2: Essen und Trinken. Welcher Geruch macht dich hungrig, egal wann?
0: Knoblauch.
2: Oh, das geht mir genauso. Ich liebe Knoblauch.
0: Okay.
2: Es gibt kein Essen ohne Knoblauch und Zwiebeln. Das

0: Meine ist es nicht, aber nee, ist okay.
1: Muss auch nicht.
0: Genau. Stimmt, ich muss ich auch nicht, danke. Ja. Endlich meine vernünftige Antwort. So, nächste Frage. Und zwar, schauen wir mal, die Ziffer müssen wir auch mal ansagen. Die 38.
1: Kategorie lustig. Welcher Song beschreibt dein aktuelles Leben am besten? So,
0: kannst
1: jetzt
0: auch gerne von Fela Kuti sagen. Jetzt haben wir den Namen schon ganz oft gesagt.
2: Water, you know got enemy.
0: Übersetze, bitte.
2: Wasser hat keine Feinde.
0: Ah, genau, sing das nochmal. Wasser hat keine Feinde.
1: Klasse.
0: Ja. Und wie geht das Lied weiter?
2: Oh, es geht so weiter. If you want to cook, now what are you going to use? Wenn du kochen willst, benutzt du Essen. If your bikini shit, now what are you going to use? Wenn dein Kind
0: Puh gemacht hat,
2: so Wasser benutzen. Coso unto le checo malo mio. 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Nothing without water. Es gibt gar nichts, die man tut ohne Wasser.
0: Das so ist wohl es. Wahr. Wir bestehen ja auch zum größten Teil
1: zu
0: aus Wasser.
1: Zu 90% bestehen
0: ja,
1: aus Wasser.
0: Ja, ist ein Hammer, ne?
1: Ja, ne? Okay, es geht weiter.
0: Deswegen sind wir so schön beweglich und so schön weich und kuschelig. So, Ziffer 16.
1: Abteilung Essen und Trinken. Ziffer 16. Was würdest du gern lernen zu kochen? Also wir wissen ja schon, Italienisch können wir schon alle kochen.
2: Ja. Ja.
0: Asiatisch oder?
2: Tatsächlich kann ich fast alles kochen,
0: ja,
2: die ich essen oder gerne essen.
1: Ja.
2: Also,
1: ja.
2: Ist ja cool. Obwohl,
1: was könnte man denn sonst? Hast du was, Schatz? Möchtest du irgendwas gerne mal lernen zu kochen?
0: Ja, es gibt so tribale Küche, die ich so gerne kochen möchte.
1: Ja.
0: Ich war ja mal in Kenia zum Beispiel. Und da gab es dieses Maniok.
1: Ja.
0: Und diese Manioks habe ich so gerne gegessen.
1: Okay. Die
0: bekommst
1: gibt's
0: du
1: auch.
0: Ja, ich weiß, aber die musst du erstmal richtig zubereiten.
1: Ja.
0: Und zwar so, wie die zubereiten.
1: Es ist ja alles eine Frage der Würze.
2: Yeah.
0: Ja, und also, deswegen, die Küche möchte ich gerne.
1: Die würdest du gerne mal lernen.
0: Ja.
1: Das ist
0: die war
1: ja
0: nämlich nicht scharf, die war nur super gewürzt.
1: Eben, das, es muss nicht immer scharf sein.
0: Ich mag keine Schärfe.
1: Obwohl ich liebe ja scharf.
2: Ich kann auch ohne Schärfe.
0: Du magst kein Schärfe?
2: Ich kann nicht ohne.
0: Ach, du musst
1: ich muss auch gewürzt sein.
2: Es muss heiß, es muss
1: ja,
2: sein.
1: Richtig. Guck mal,
0: ja, aber schmeckt man dann noch was, ganz ehrlich?
1: Ja, natürlich.
2: Ja, also... Ja,
1: selbstverständlich.
2: Bei uns ohne Schaf
0: ja, wieso? Aber
2: nicht.
0: Die ganzen, wenn die Zunge so brennt und die
1: brennt
0: Geschmacksnerven
1: ja
0: so weggebrannt sind,
1: sind sie nicht.
0: Schmeckt
1: nee
0: man doch nichts mehr.
1: Sind sie nicht, nein.
0: Okay.
1: Das ist eine Gewohnheitssache.
0: Okay, weiter geht's. Nächste Frage. Ich halte mich da zurück. So.
1: Wieder Nummer Kategorie 5. Essen und Trinken. Welche Kombination klingt komisch, schmeckt aber großartig? Oh, das ist ja mal interessant.
0: Ja, also kommt mir jetzt nicht mit Pizza Hawaii, bitte.
1: Nein, aber das ist sowas wie Käse mit Marmelade quasi. Das schmeckt
0: ja
1: eigentlich ganz
0: Käse
1: toll.
0: Käse schmeckt super lecker. Ich esse gerne Camembert mit
1: Preiselbeeren.
0: Aber wie gesagt, also ich kann davon immer nur ganz wenig essen.
1: Ja gut, das Thema hatten wir schon.
0: Das Thema hatten wir schon, danke.
2: Kombination, komisch.
0: Ja, Schokolade mit oder so.
2: Schokolade mit Käse.
1: Schokolade mit Käse.
0: Ja, weiß nicht, findest du die lecker?
2: Konnte gut schmecken. Also, ja.
1: Könnte gut schmecken, okay.
0: Ja. Eine bestimmte Fleischart mit einer bestimmten Fischart oder sowas, die du schon mal gegessen hast.
2: Ja. Fisch und Fleisch zusammen?
0: Gibt's, na klar.
1: Ja, das gibt's ja, Surf and Turf.
2: Aber, was? Nee. Was? Sie sagen Fufu mit Kartoffel.
0: Was ist denn Fufu?
2: Doch, wird gut schmecken. Also, Fufu ist aus Yam. Yam ist eine Gewürze, also würde ich nicht sagen, afrikanisches Essen.
0: Sie spricht wie eine Italienerin. Also genetisch bedingt sieht man, dass du Italienerin bist.
2: Ja,
0: die ganzen Hände. Und,
2: endlich.
1: Nee, also, Yam.
2: Also Yam ist so wie Kartoffel.
1: Ach so.
2: In der,
1: ja, wo muss ich denn die Kartoffeln dazu essen?
2: Ja, also zusammen.
1: Kartoffeln mit Kartoffeln. Nee.
2: Aber
1: Yam mit Kartoffeln.
2: Kartoffeln mit Yam.
1: Okay, also ist das quasi ein Kartoffeleintopf.
2: Also Fufu kann von Yam
1: ja
2: oder von Plantain, gekochte Banane.
1: Ah, ja.
2: Ja, also
1: oh, das ist ja, oh, Banane.
2: Bananen und Kartoffeln.
1: In der Karibik auch mal.
0: Also heute Abend wieder, Schatz.
2: Okay.

0: So, zack, nächste Frage und die 30.
1: Essen und Trinken schon wieder. Oh. Was gehört auf jedes Brot?
2: Butter.
1: Butter.
0: Ja, genau.
1: Ja.
0: Also wir dürfen eins nicht falsch verstehen. Also diese Fragen sind alle nicht ernst gemeint. Ja, das sind Fragen, da kannst du dir sonst was einfallen lassen. Es muss nicht so genau sein. Und vor allen Dingen, wenn du sagst, was auf jedes Brot gehört, es kann alles Mögliche sein, was eine neue Entdeckung für uns ist zum Beispiel. Wenn du sagst, bei uns in Nigeria, wir essen, was weiß ich, eine bestimmte Art von Brot und da packen wir, was weiß ich, Krokodilsfleisch drauf,
1: dann meldet sich hier gleich jemand anders.
0: Sehr süß, wie Grace gerade ihren Kopf geschüttelt hat.
2: Oder Fisch, Fisch auf Brot.
0: Ja, Fisch auf Brot. Welche Art von Fisch?
2: Makrele.
1: Makrele.
0: Mhm. Isst du gerne Fische?
2: Ja,
0: ja? Sehr gerne. Was ist dein Lieblingsfisch?
1: Kommen wir nicht zusammen.
2: Nee, nee. Hast du keinen Fisch?
1: Ich sag mal, ich bin Hamburger, ich esse keinen Fisch.
2: Obwohl, Fisch mag.
0: Ja, der eine hat mit dem also, auf dem Fischmarkt, gehst du nicht um Fisch zu essen.
1: Das stimmt.
2: Ich würde sagen, ja, wenn wir hier Fischmarkt in Hamburg haben, das heißt, Hamburg mag Fische. Oder
0: ja,
2: die Hamburger.
0: Wir klar, haben natürlich. Auch Aal. Aal ist sehr beliebt bei uns in Hamburg.
1: Also der, was ich gerne esse, sind Hering. Krustentiere, ne? Hummer, Scampi, Gambas, sowas esse ich natürlich gerne.
0: Krabben wird hier sehr
1: ja,
0: gerne gegessen.
1: Ja, aber die esse ich wieder nicht so gerne.
0: Nein, wir nicht. Also
1: die
0: ich
1: als
0: sowieso
1: kind
0: nicht.
1: Gecatcht.
0: Also ich habe als Kind immer gerne Aal gegessen, geräucherten Aal.
1: Muss
0: ich sagen. Ja, zum Beispiel auf dem Dom. Auf dem Dom.
1: Ach, auf dem Dom.
0: Also liebe Zuhörer, Dom nochmal zur Erklärung, ja, ist bei
1: Dom,
0: euch
1: um
0: der
1: Fisch
0: Kirmes. Kirmes in Deutschland, in Hamburg, Dom. Ja.
1: Komm, lass mal gucken, ja, ob wir eine Frage finden, die nicht aus
0: also,
1: Essen und Trinken.
0: Ja, mal gucken, was da jetzt kommt. Reisen, guck mal.
1: Bitte. Okay, jetzt ist es ganz simpel. Fenster oder Gangplatz? Und warum?
0: Ja.
1: Also, du bist in einer
0: in einem Flugzeug
1: oder in einer Bahn.
0: Genau.
1: Was hättest du lieber? Fenster oder Gangplatz?
2: Gangplatz.
1: Warum?
2: Damit ich schnell auf Klo gehen
1: kann. Eine typische Frauenantwort. Juhu!
0: Sehr schön.
1: Ja.
0: Ja, finde ich ja. Gut. Und ich sitze so gerne am Fenster.
1: Okay.
0: Ja, weil da kann ich mich anlehnen, ohne dass ich irgendwo mich anlehnen muss an eine Person.
1: Ja.
0: Und kann rausgucken und einschlafen oder runterschieben das Fenster,
1: ja,
0: um meinen Nachbarn ärgern, der versucht immer rauszugucken. Die
1: lustig.
0: 41.
1: Was war dein peinlichster Moment in der Öffentlichkeit?
0: Ja, das möchte ich gerne wissen,
1: jetzt
0: Grace.
1: Aber.
2: Oh Gott.
0: Du kannst alles erzählen.
2: Peinliche. Oh ja, doch. Wo jemand mich als anderer Mensch erkannt hatte.
1: Als jemand anderes?
2: Ja.
0: Ah, und ihr seid ins Gespräch gekommen und ja, du hast dich darüber gefreut und so. Und hast aber auch erstmal lange überlegt, wer das sein könnte.
2: Ja, also wusste ich auch, wer der Person
0: okay
2: ist.
0: Achso, du kanntest die Person, aber ja, die. Ach, das ist ja blöd.
2: Ja, sehr blöd
1: oh
2: gewesen.
0: So. Ach so, und das war oh wahrscheinlich ein Mann und da war ein Flirt von dir gedacht und im Endeffekt...
1: Jetzt machst du ja wieder einen Hollywood-Film daraus.
0: Das ist eine schöne Story, daraus sollten wir einen Film machen. Bisschen Humor
2: und
0: von.
2: Er hat nur in eine Richtung geguckt.
1: Okay.
0: In deine
1: das
0: Augen.
1: Das ist nicht schön.
2: Nee.
1: Das ist gar nicht schön. Hast
0: in
1: du
0: deine
1: ihn dann
0: Augen,
1: nicht,
0: ja, das ist leider...
1: Hast du ihn denn dann nicht...
0: Ja, man nennt es Augen. Man nennt es Augen.
1: Du nennst es Augen. Ich
0: nein, man, also, man nennt es von, im flachen Jargon nennt man das Augen. Wusstest du das nicht, Tani?
1: Natürlich.
0: Ja, also, come on.
1: Aber ich würde es nie so nennen.
0: Nein, du sowieso nicht. Und nee, Grace würde es auch nicht sagen.
1: Nein.
0: Ihr seid zwei Ladies.
1: Richtig.
0: Sowas
1: ja
0: gehört nicht in euer Mund.
1: Nein.
0: Aber
1: nein,
0: ich bin eben kein Gentleman.
1: Das würde ich so nicht sagen.
0: Ihr seid die Schönen
1: kannst,
0: und ich bin das Biest.
1: Gentleman.
0: Ja, aber nur, wenn ich wirklich will. Und das ist selten. So,
1: Schönen
0: also nächste
1: und
0: Frage.
1: Das
0: macht Spaß.
1: Lustig. Welches Gericht würdest du jeden Tag essen, wenn du müsstest?
2: Also ich würde gerne jeden Tag, wenn ich kann.
1: Salat?
2: Ja.
0: Liebst du so sehr Salat?
2: Ja,
0: guck mal,
2: ich
0: das
2: Salat
0: liebe ich auch. Ja,
1: ja, das kann mir nicht passieren. Bei mir wäre es glatt eine Pizza.
0: Ja, Pizza. Ja, ja, natürlich. Pizza ist
1: liebe
0: auch super.
2: Oh, ja,
0: gerne
2: meine,
0: Pizza?
2: Meine Kinder würden gerne jeden Tag Pizza essen.
1: Siehst ja du wohl?
0: Machst du denn auch Pizza selbst zu Hause?
2: Ja, ab und zu mal

0: wenn ich Lust habe.
1: Wirklich Teig selbst gemacht und so?
0: Nein, fertige Teig. Und dann. Aber also, habe ich schon probiert.
1: Ja, und macht keinen Spaß, ne? Schwierig,
0: doch,
1: oder?
0: Es nimmt nur Zeit.
2: Und ja, ja, das stimmt, das stimmt.
0: Ja. Aber ja, die wollen gerne. Das
1: heißt, und du, jeden Tag Salat?
0: Ja, ich konnte jeden Tag Salat.
2: Nee, das geht immer.
1: Aber mit Toppings und so?
0: Mit
1: oder?
0: Toppings. Also, ich mag meinen Salat so gerne mit, dass es Satz mag.
1: Ja, ja, und so, was ist so. Das so? Was würdest du da reinmachen?
0: Fisch natürlich. Thunfisch, Feta. Ich liebe Feta.
2: Ah, okay. Ja, ich liebe Feta. Das ist ja nur wieder griechisch.
1: Ja, guck mal.
2: Das ist ja Grace so Multikulti. Es ist ja der Hammer.
1: Ein Kuddelmuddel.
2: So. Komm, ich glaube, eine haben wir noch, oder?
1: Ja, mindestens noch eine. So, und die 36.
2: Reisen.
1: Schöne Ziffern. Schöne Zahlen.
2: Berge, Meer oder Stadt? Was würdest du gerade bevorzugen?
0: Meer. Ich liebe das Meer. Das Meer.
1: Ja. Ja. Warst du denn schon mal auf Berge in Europa?
0: Ja.
1: Das war eine richtige Kurve. Ist doch kein Berg.
2: Ja. Natürlich, das ist ein kleines deutsches Gebirge.
1: Ja, ein Gebirge, aber kein Berg.
0: Ich war mal auch in
2: Österreich?
0: Also Süddeutschland.
2: In Süddeutschland? Ja. In Dolomiten?
0: Nee,
2: in den Alpen?
0: Alten.
2: In den Alpen.
1: Ah ja, warst du da richtig drauf oder hast du die nur von unten betrachtet?
0: War ich richtig drauf. Also nichts.
1: Nicht on the point, nicht auf der Spitze.
0: Aber schon oben gelaufen. Ja, doch, ja, ja. Ich liebe auch Berge. Ich war auch in Freiburg, im Schwarzenwald. Da gibt es auch Berge.
1: Schwarzwald,
2: das Schwarzwaldgebirge, ja.
0: Ja.
2: Genau. Okay, es sind nicht die Dolomiten, Schatz, ich gebe es ja zu. Aber wir in Deutschland haben auch Gebirge.
1: Ja, natürlich da. Aber ich meine natürlich mit den Bergen tatsächlich Berge. Und Berge haben ja was Faszinierendes, das weißt du ja auch. Man kann dort ganz toll wandern, man kann dort wirklich Dinge sehen und erleben, die du sonst nicht siehst. Meer ist so, sagen wir mal, fast beliebig, aber ich liebe natürlich auch das Meer, das Rauschen, aber ich mag es nicht, dort mich hinzulegen. Und nichts tun.
2: Richtig, und deswegen, ich gucke mir gerade die Frage nochmal an, Berge, Meer oder Stadt? Also wenn es bei mir um Urlaub geht, ich möchte alles auf einmal. Aber nichts geht, ohne dass ich irgendwo shoppen.
1: Ja, Berge sollen erreichbar sein, finde ich.
2: Meer muss unbedingt da sein, steife Brise. Aber ich muss auch shoppen gehen können.
1: Ja, shoppen ist wichtig. Und ich finde, Italien ist da schon optimal.
2: Ist perfekt, bietet alles.
1: Ja, wenn du in der Toskana bist zum Beispiel, hast du wirklich alles. Da ist ganz grün, es ist tolles Wetter. Also meistens, weil die Lage sehr gut
2: ist. Es ist hügelig, also du hast ein paar kleine Berge, du hast das Meer an der Seite und du hast lauter kleine süße Städte wie Lucca etc. Haben wir ja alles in unserem Toskana-Podcast schon erwähnt. Genau. Und da kann man prima shoppen und so alles auf einmal. Das ist eigentlich das. Ja. Ich könnte mich nicht entscheiden.
1: Den Podcast kann man allerdings nur noch auf Spotify hören. Habe ich auf YouTube gecancelt.
2: Gecancelt. Dann kannst du ja wieder.
1: So, nächste Frage und dann kommen wir so langsam zum Ende. Die 24.
2: Oh, das hatten wir ja lange nicht. Essen und Trinken.
0: Wieder.
2: Was war dein letzter Küchenfail? Ach Gott.
1: Ja,
0: wo ist das Fail? Also, was heißt Fail?
2: Also etwas, was gut gelaufen ist in der Küche. Oder erinnere ich mich hier an was? Oh ja. Weihnachten 2023 war das, glaube ich. Oder 2023, weiß ich nicht mehr genau.
1: Wir versuch mich dran zu erinnern.
2: Wir hatten Gäste. Meine liebe Bami lebte auch noch und wir hatten einen großen Rindfleischbraten. Wir wollten also wirklich ein schönes Rinderfilet essen und der war nicht lang genug drin und mein lieber Fabrizio musste ihn aber zuschneiden. Und das war noch so rare, so rot, dass Blut lief und ihm wurde ganz plümerant, das war jetzt plattdeutsch und heißt anders.
1: Mir wurde schlecht, richtig schlecht. Richtig schlecht.
2: Also das war wirklich, da habe ich irgendwie nicht so ganz auf die Zeit geachtet. Nein, das war leider dann vergebens.
1: Ja gut, also noch eine Frage.
2: Warte
1: und
2: mal,
1: dann,
2: Grace hat noch nicht...
1: Ach, du hast noch nicht geantwortet.
0: Also, das letzte Küchenfehl bei mir war sogar vor ein paar Tagen, wo mein Essen verbrannt.
2: Verbrannt. Passiert, ne?
0: Ja.
1: Was hast du da gekocht?
0: Oh, meine Suppe. Super warm gemacht. Also ich habe meine Suppe warm gemacht und habe ich vergessen, die

0: Hitze
1: das
0: auf Nieten.
1: Den
0: ja.
1: Das ja. Schein,
2: ja. Ja, das ja, war's dann mit der Suppe.
0: Das war's dann. Hm.
1: Ja, naja. Na ja. Nicht ganz so schlimm. So, und die 29.
2: Kategorie Alltag. Beschreib mal einen ganz normalen Tag bei dir. Gibt es das überhaupt? Eine sehr schöne letzte Frage. Ein ganz normaler Tag bei dir.
0: Wo ich einfach ausschlafe.
2: Das ist normal?
0: Ist, nee, das ist eigentlich unnormal.
2: Siehst du?
0: Das wünsche ich mir. Ganz normalen Tag. Ganz
1: ja, du sollst mal einen normalen Tag beschreiben. Also du stehst morgens um welche Uhrzeit auf?
0: Oh Gott, 5.30 Uhr.
1: Um 5.30 Uhr?
0: Ja.
1: Oh Gott.
2: Und ich dachte, ich bin um 6:45 schon.
1: Ach, weil deine Töchter noch zur Schule gehen und so?
0: Ja, also ich gehe zuerst.
1: Du bist doch typisch Mutter, dass du alles vorbereitest und so?
0: Das ist mein normaler Tag. Und am Wochenende kann ich auch nicht durchschlafen. Also ich kenne das Unterschied nicht mehr.
2: Also ist ein normaler Tag schon mal unausgeschlafen zu
0: also
2: sein?
0: Also ein normales Tag für mich ist einfach lebendig.
2: Ja, das ist schön. Das ist ein toller Schlusssatz.
1: Genau. Grace, es war wirklich super und ich bin so gespannt auf deinen Film und freue mich da richtig drauf. Und irgendwie hoffe ich ganz ehrlich, dass du das mit diesem Nollywood so hinbekommst, dass sogar dein Film auf Netflix zu sehen ist.
2: Das wäre
0: das ja ist eine Vision.
2: Ich bin dabei.
1: Oder zumindest ein, zwei Festivals.
0: Ja, auf jeden Fall. Also dieses Jahr werden wir dabei bei der Afrika Film Festival sein. Mhm. Also Kooperation. Ja. Wir werden in Kooperation mit Afrika Film Festival in Hamburg zusammenarbeiten. Also da konnte man auf jeden Fall Nollywood-Filme sehen.
1: Super.
0: Und vielleicht auch mein Film.
1: Ja,
0: und
1: vielleicht auch dein Film. Die Jahreszeit wahrscheinlich zum Sommer hin?
0: November, im Winter.
1: November? Warum denn dann, wenn es kalt ist?
0: Ja, weil da gehen doch, da wollen doch alle ins Kino. Weil
2: ja, das drinnen. Ist wahr.
1: Ja, aber guck mal, wenn du es aber draußen machen würdest, an der Alster oder so.
0: Ja, ich habe eigentlich eine
1: du
0: Sommer
1: hast eine Idee.
0: Idee ja.
1: Mal schauen, was so passiert. Also Grace, einen dicken Kuss.
2: Und vielen und Dank, dass du da warst.
1: Bis dann.
0: Hat mich total gefreut.
1: Uns erstmal.

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Ja, 696. Ja, das sind die Zahlen, die heute im Mittelpunkt stehen bei Fred Schlagersterne. Ich sage herzlich willkommen und gute Unterhaltung bei Folge 696. Ja, 2 Stunden hoffentlich gute Unterhaltung, zurücklehnen und ganz einfach genießen. Grüß euch!

0: Ja, ganz genau so ist es. Es zählt jeder Moment. Ja, die Künstlerin, die wir jetzt gehört haben, Beatrice Turin. Ja, spricht eigentlich der Name schon für Qualität, oder? Ja, und viel Qualität darf ich auch weiter anbieten. In der ersten Stunde habe ich ein tolles Album der Woche. Da werden sich auch die Country-Freunde diesmal sehr freuen drüber. Dann haben wir natürlich die Austropop-Perlen und viele aktuelle Neuheiten. In der zweiten Stunde natürlich das doppelte Lottchen. Natürlich wieder mal, es wird ja wieder mal Zeit, auch den Disco Fox Party Corner und at last but not least unseren Talk der Woche. Ja, und der kommt diesmal von und mit einer Künstlerin, ja, die in diesem Jahr Ja gesagt hat, nämlich Simone Moos. Sie hat ja vor kurzem ein schönes Comeback gestartet. Ich freue mich riesig für sie, dass sie wieder da ist, aber auch für uns. Ja, und ja, ich freue mich auch auf den Talk mit Simone Moos in der zweiten Stunde von Freds Schlagersterne. Ja, und worauf freuen wir uns jetzt? Jetzt freuen wir uns auf, ja, auf Bella Vista. Und das geht mir wirklich auf die Nerven. Also mir geht gar nichts auf die Nerven. So heißt nur der Titel.
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Bella Vista, das geht mir wirklich auf die Nerven, die aktuelle Single. Schön, dass sie immer noch so toll im Geschäft sind. Ja, und dieser Mann ist mittlerweile auch ganz, ganz toll im Geschäft. Ja, und er hat schon viele tolle Hits rausgebracht. Egal, ob das Schlager, Deutschpop ist oder ob man das in den Country-Bereich teilweise reingeben möchte. Es ist immer wieder cool, von Aurel zu hören. Und mit 1000 Sommer, ja, da liefert der Hamburger Künstler einen ganz eingängigen Sommerhit ab. Und ich bin überzeugt, es wird ein Sommerhit. Und dieser Titel hat ganz viel Wiedererkennungswert und auch direkten Ohrwurm-Charakter. Aber hört selbst, hier ist sie, die aktuelle Single von Aurel. Ja, 1000 Sommer. Mir reicht schon einer, der ist heiß genug.

Tja, schöner Ohrwurm. Tausend Sommer von Aurel. Ja, und jetzt gibt es so ein kleines Quiz. Da gibt es diesen lieben Dr. Maybach, Anwalt aus der Schweiz. Kennt ihr den? Ja, und der hat jetzt einen Titel rausgebracht, den wir eigentlich alle kennen. Welcher Titel das ist? Naja, es ist ein Titel, der Hitpotenzial hatte, damals ein Hit war und mit Dr. Maybach wieder ein Hit werden könnte. Bei ihm heißt es Wunder geschehen. Ich bin gespannt, ob ihr diesen Titel kennt. Auflösung nach dem Song von Dr. Maybach.

Na, habt ihr diesen Titel erkannt? Ja, ein Titel, der wirklich Geschichte geschrieben hat. Ein Titel, der zu Herzen geht. Ein Titel, der in die Tanz, auf den Tanzflächen sehr präsent war. Ja, und ein Titel, ja, den man heute noch liebt. I Will Survive, ja, von Gloria Gaynor. Ein Titel, der eigentlich im Oktober 1978 veröffentlicht wurde. Der Song entwickelte sich zu einem der bekanntesten Disco-Hymnen und wurde zu einem absoluten Symbol für Stärke.

und auch für Selbstermächtigung. So, wissen wir das jetzt auch. Und wenn wir schon ein bisschen bei der Geschichte sind, bleiben wir noch ein bisschen bei Geschichte. Wir werden wieder ein bisschen covern. Zuerst gibt es mal das Original und diesen Titel, den kennt ihr mit Sicherheit. Ein Titel aus dem Jahr 1983. Achtung!

Ja, ich sterbe nicht nochmal. Nino De Angelo aus dem Jahr 1983. Musik hat damals geschrieben Trafi Deutscher gemeinsam mit Joachim Horn Bernges. Und produziert wurde das Ganze auch von Joachim Horn Bernges gemeinsam mit dem Elmar Cast. Und der Titel wurde schon zigfach gecovert. Ja, zum Beispiel auch selbst von Nino De Angelo auf Englisch. I'll Never Die Again, so hat es damals geheißen. Und auch zum Beispiel vom Alex Stark. Und jetzt auch noch im Jahr 2026 von DJ Tirolese. So hört sich's jetzt an.

Ja, ich sterbe nicht nochmal. DJ Tirolese haben wir jetzt gehört. So, und damit nun zum Hans und zur Dani. Gemeinsam nennen sich ja Herzschatten. Und ich finde, ja, die beiden machen immer wieder nicht nur tolle Arbeit, sondern sie haben jetzt, wie ich meine, ihr bestes Produkt auf den Markt gebracht. Ja, warum nicht? Herzschatten.

Tja, warum nicht? Gute Frage. Eine Frage, die uns jetzt Schattenherz gestellt haben. Ja, es gibt also Songs, die kennt man mittlerweile ganz gut. Man kann sie fast schon mitsingen, bis dann die gleiche Interpretin kommt und plötzlich aus einem Titel etwas ganz anderes macht. Ja, sowas soll auch passieren. Und das ist jetzt auch passiert bei diesem Titel von Andrea Berg. Ein Titel, der damals wirklich eingeschlagen hat wie eine Bombe. Und nein, ich meine jetzt nicht den Titel Du hast mich tausendmal belogen. Das wäre ja irgendwie ein bisschen, langweilig, ja, wenn man gleich auf so einen Titel kommt. Aber die Andrea Berg hat ja viele andere tolle Hits gehabt. Einer davon, das war ein Titel, den, man überall damals gesungen hat. Wollt ihr mal eventuell

0: das Original hören? Also ich spiele euch mal das Original vor, würde ich mal sagen. Ja, lang, lang ist es her, ich glaube 6 Jahre. Andrea Berg, so hat sich der Titel angehört damals.
1: Ja, ich will!
0: In einer Live-Version.

0: Lassi.
1: Ja, den Text und Musik damals übrigens von Andrea Berg gemeinsam mit dem René Baumann. Kennt ihr den? Das DJ Bobo, aber auch der Oliver Lukas hatte damals mitgeschrieben und Sasa Lendero hat auch seinen Teil dazu beigetragen und Michael Herzog. Ja, und damals wurde der Titel produziert von Felix Gauda. Ja, und jetzt gibt es diesen Titel wieder von Andrea Berg und sie hat eine ganz besondere Version gemacht und jetzt könnte man sagen, ja, sie hat sicherlich jetzt Ja, ich will vielleicht als Version 2 interpretiert. Naja, das stimmt ja eigentlich. Sie besingt einen deutschen Fußballverein. Und der ein oder andere denkt sich, ja, das kann jetzt nur VfB Stuttgart sein, das kann jetzt nur der FC Bayern sein, Leipzig sein. Nein, weit gefehlt. Welcher Verein das ist, das singt sie uns jetzt selbst. Hier ist Andrea Berg mit Ja, ich will 2026. Übrigens das Original kam dann doch aus dem Jahr 2017. Die Live-Version war aus 2020.

Ja, ich will die gute Andrea Berg, ja, ein Titel, der noch immer ins Ohr geht. Findet ihr nicht auch? So, und damit kommen wir auch schon zu unserem Album der Woche. Ja, und dieses Album der Woche ist ein ganz besonderes Album der Woche, ist ein ganz besonderes Album der Woche. Also, ich habe

0: Stadt, die Cowboy-Hits, die kennt wohl wirklich jeder und sie kann auch jeder Country-Fan mitsingen. Die Cowboys, sie bestehen aus ehemaligen Bandmitgliedern und einer Gründungsmitglied der erfolgreichsten deutschen Country-Band aller Zeiten, nämlich Truckstop. Ja, gut, von den Mitgliedern von damals bei Truckstop ist ja nicht mehr viel übrig geblieben. Und dafür gibt es jetzt die Cowboys. Heute, mehr als 5 Jahrzehnte später, sind es eben jene Musiker, die als prägende Köpfe dieser Ära den Sound mitgestaltet haben. Und man muss ehrlich sagen, ja, geprägt haben, die erneut gemeinsam die Stiefel schnüren unter dem Namen die Cowboys. So stehen sie nun wieder, und Gott sei Dank ist es so, auf der Bühne. Mit dabei der unvergessene Rainer Bach, Uwe Lost, Dirk Schlag, Chris Kaufmann und auch Florian Lost. Ja, alias, also alles Sänger, alias, um Gottes Willen, alles Sänger, Musiker, die in Country Deutschland einen Namen haben und die die Country-Landschaft groß gemacht haben. Ja, Florian Lost, der Sohn übrigens noch von Uwe Lost, das er an dieser Stelle auch noch erwähnt. Es ist ein wunderbares Doppelalbum geworden. Ja, und ich habe 50 beste Jahre rausgesucht, dann den Titeltrack Schön war die Zeit und einen Titel, der zum Schmunzeln anregt. Nein, danke, ich rauche nicht mehr, auch in einer Neuauflage von den Cowboys. Und ich kann euch sagen, ja, wenn man diese Musik hört, dann kommen bei vielen Menschen einfach Erinnerungen auf. Denn Truckstop haben in den 1970er Jahren zuerst auf Englisch begonnen, wollten eigentlich schon aufhören, und dann kam, ich möchte so gern Dave Dudley hören. Und Gott sei Dank haben sie nicht aufgehört. Ja. Und aus Truckstop wurden die Cowboys. Wir verneigen uns, und das kann ich zu Recht sagen, vor vielen, vielen tollen Künstlern, auch da oben im Himmel. Lucius, sage ich nur, oder auch der unsterbliche Cisco. Die Cowboys. Schön war die Zeit, mein Album der Woche. Beginnend jetzt mit 50 bunte Jahre.
1: 50.

0: Schöne Zeit. Hat Uwe erfunden.
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0: ne Zigarette her. Dankeschön.
1: Tja, ich kann euch nur sagen, Rauchen ist ungesund. Erst gar nicht damit anfangen, dann braucht man auch nicht aufhören. Ja, ich habe vor mittlerweile 3,5 Jahren aufgehört. Gott sei Dank. Unser Album der Woche, Schön war die Zeit von die Cowboys. Wir haben 50 bunte Jahre gehört, Schön war die Zeit und Nein, danke, ich rauche nicht mehr. Und jetzt wird es wieder Zeit für Musik aus Österreich. Die Caro Fuchs hat eine neue Single, Red mal. Ich weiß gar nicht, wie das ausdrücken soll oder wie ich es euch übersetzen soll. Red's mal in einen Sack oder red's mal in einer Sacke. Also sprich es mir in eine Tasche. Also du kannst sagen, was du willst, das interessiert mich nicht. Das kann man so übersetzen. Ich glaube, das ist am vernünftigsten. Also das ist der Titel von Caro Fuchs, Red's mal in einer Sacke. Als zweites haben wir dann die liebe Hanna mit dabei mit Ich bin Österreicher. Ja, wobei sie ist ja keine Österreicher, sie ist ja eigentlich Österreicherin. Und als drittes habe ich für euch dann den Uli Bär rausgesucht, denn ja, er ist quasi immer wieder schön zu hören, seine alten Songs. Zum Beispiel Alle Lichter aus dem Jahr 1985. Ja, und da haben wir gedacht, ja, wenn wir schon neue Songs dabei haben, dann haben wir heute auch mal wieder einen schönen österreichischen Klassiker mit dabei. Das sind 3 tolle Songs aus Österreich oder auch
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Tja, die Austropop-Perlen heute mit der guten Caro Fuchs, und zwar der Titel Rizma in der Sackerl. Hanna, ich bin Österreicher und alle Lichter von Uli Bär. Ja, und damit ist der erste Teil schon wieder zu Ende, aber keine Sorge, pünktlich zum zweiten Teil bin ich wieder zurück. Logisch. Ja, einen Titel habe ich in dieser Stunde noch für euch, nämlich Basti Stein und Superhelden. Ja, und damit sage ich zu meinen Superhelden, nämlich zu euch, bis gleich.

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4: Hallihallöchen. Es ist wieder Mittwoch, es ist hier, ja, Radio FFR nennt man den Sender hier und es ist wieder Time-Tunnel-Zeit hier bei Radio FFR und am Mikrofon euer Heiko aus einem Studio irgendwo in Niedersachsen. Ja, wer mich am Samstag vermisst hat, ja, tut mir leid, ich habe geschwächelt, gebe ich offen zu. Es war zu warm, Kreislaufprobleme, Migräne etc. Ja, hat mich ein bisschen zerrissen und ja, aber ich hatte eine würdige Vertretung von meinem lieben Chef. Hallo Fred, ja, danke schön nochmal. Ja, was gibt's heute wieder? Ich habe schöne Musik rausgesucht und natürlich ist auch wieder die Wunschbox offen, aber zwei Vorabwünsche habe ich auch noch und ein Triple-Dreier Country-Musik von der lieben Conny. Aber jetzt mal zu den Vorabwünschen. Von der herzallerliebsten Siggi für die schöne Werbung, die sie immer macht. Das wäre mal David Guetta mit Arlok und Stickfigur mit Run Run River und Bryan Adams, ja, Summer of 69. Ja, und das Thema Country-Dreier, das spreche ich nachher nochmal an, wenn es dann soweit ist. Ansonsten ist die Wunschbox wieder sperrangelweit offen. Unter www.radio-ffr.de kommt ihr einfach mal auf unsere Homepage, wenn ihr es nicht eh schon seid. Und dann klickt ihr mal auf das Wörtchen Wunschbox. Einfach unter meinem Bildchen oder Mitte der Homepage. Dann öffnet sich nämlich ein neues Fenster. Ja, und dann müsst ihr ein bisschen was ausfüllen, aber das geht ganz einfach, das kriegt ihr hin. In das erste Feldchen schreibt ihr einfach euren Namen rein oder, ja, was weiß ich, schreibt Ding Dong rein, wenn ihr meint, ihr wollt euren echten Namen nicht preisgeben. Ich gebe ja auch meinen echten Namen preis hier. Übrigens Heiko hier am Mikrofon. In das zweite Feldchen schreibt ihr einfach den Interpreten, in das dritte den Titel rein und ganz unten so ein größeres Feld, ja, da schreibt ihr einfach mal rein, was euch so bewegt. So, ja, ob ihr die Temperaturen so überstanden habt oder einfach einen leckeren Grußtext. Wie auch immer. Dann das Ganze absenden. Ja, natürlich nicht vergessen, klar. Und ich schaue, was ich dann für euch so machen kann. Ja, sprich, wenn ich den Titel habe, spiele ich ihn natürlich, klar. Völlig genrefrei. Aber, jetzt kommt das große Aber. Ich bin ja hier in einem mobilen Studio und ich habe nicht alles dabei. Also sprich, mein Kellerarchiv ist natürlich nicht hier irgendwie zugegen. Ne? Das heißt, ich muss ja eventuell, oh, ganz eventuell, vielleicht so ein bisschen so am Rande so vielleicht eine Alternative für euch finden, wenn der Wunsch nicht erfüllbar ist.

0: Ich würde sagen, wir starten jetzt einfach mal durch und ich wünsche euch einfach ja, viel Spaß in den nächsten knapp 2 Stunden hier bei Radio FFR.
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Erasure mit Ship of Fools. Ja, ihr seid richtig hier beim Time Tunnel bei Radio FFR und wir machen jetzt übergangslos weiter hier. TransX mit Living on Video, aber in einer 2K6-Version. Die wird ein bisschen anders sein, ja. Ich mag es ja, wenn es so ein bisschen anders ist, ne?

Ja, der Sammy Gonzalez Mix ist das hier. Living on Video. Tja, da keine Wünsche reinkommen. Na, mach ich einfach so weiter. Ich habe ja genug in der Playlist sozusagen.

0: Ja. Muss gerade so ein bisschen lachen. Jürgen schreibt gerade, er hat heute den Kamin angemacht, weil es zu frisch draußen ist. Na, ja, kann auch mal passieren, ne? So, jetzt kommen wir erstmal zum Country-Dreier von der Conny. Mein Würfelhusten hier. Da hätte ich einmal James Johnson, Keith Braxton und Pecos und The Rooftops. Ja, viel Spaß wünsche ich da einfach mal.
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0: wenn ihr mehr Country-Titel haben wollt, ja, morgen ab 21 Uhr ist der Fred wieder für euch da mit dem Country-Salon hier bei Radio FFR. Ja, und was soll ich sagen? Eine Stunde mindestens, aber ich kenne ihn ja so ein bisschen. Der macht bestimmt ein bisschen länger und der hat da richtig schöne Schmankerl dabei. Denke ich mal. Hoffe ich, meine ich, weiß ich.
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the Air Tonight. So, Phil Collins. Phil Collins kommt in der zweiten Stunde nochmal mit einer richtig schönen Live-Version mit Chester Thompson zusammen. Und das wird so ein schönes Drum-Duett werden. Ja, aber das Ganze dann in der zweiten Stunde. So, ein Tütelchen habe ich noch vor dem Stundenwechsel. Und dann schauen wir mal zusammen in den Sendeplan für heute und für morgen.

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3: 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Wir hören uns, euer Fred.

wie immer der Blick in den Sendeplan. Ja, in der zweiten Stunde hier bei Radio FFR. Ja, wie geht's denn weiter eigentlich? Bis 22 Uhr bin ich noch für euch da, so ein knappes Stündchen. Ja, und dann geht's erst morgen wieder weiter. Aus dem Studio in Lehrte mit dem weit geöffneten Fenster. Drei Dörfer weiter hier, ne? Ja, da gibt es die Musikkantine mit der Conny. Ja, mit dem weit geöffneten Fenster, den Blick raus und natürlich die Wetterprognose quer durchs Sendegebiet. Der Vorabwunsch natürlich von der Sieg. Die Geburtstagskind. Eure tagesaktuellen Horoskop. In der zweiten Stunde natürlich die kuriosen Feiertage. Und ganz am Ende noch der Ohrwurm-Rauschmeißer. Jeden Dienstag, jeden Donnerstag hier bei Radio FFR von 11 bis 13 Uhr die Musikkantine. Dann geht es erst morgen Abend wieder weiter von 18 bis 19 Uhr Herms Pommy Corner, der Music Talk mit Herms Kruse. Und ist ja wieder der erste Donnerstag im Monat. Ja, da gibt es nämlich die Oldie-Show von der Christiane Thomann-Rosenberg. Gibt es nämlich jeden ersten Donnerstag im Monat von 19 bis 21 Uhr. Und vorhin schon kurz angerissen, der Country-Saloon von 21 bis 22 Uhr. Könnt ihr mir vorstellen, das wird eventuell vielleicht ein Ticken länger. Der Country-Saloon mit dem Fred. Country-Musik vom Feinsten.

Also wenn ihr Stammhörer seid, ja einfach mal ab und zu in den Sendeplan gucken. Manchmal ändert sich so einfach spontan irgendwas, weil ja irgendwie jemand ausfällt oder ne, jemand vielleicht Bock hat zu senden und gerade Langeweile hat oder so. Die Wunschbox ist natürlich noch ein bisschen offen und ihr könnt natürlich da ein bisschen was reinpinseln, wenn ihr Lust habt. Ja, vielleicht kommt ja noch der eine oder andere Musikwunsch rein. Ich würde mich freuen.

Cry Just a Little Bit von Shakin' Stevens. Ich habe euch ja in der ersten Stunde versprochen, es gibt nochmal was von Phil Collins und Chester Thompson. Genau, ein Drum-Duett in einer Live-Version und ja, das hat schon was. Ja, müsst ihr mal ein bisschen lauter machen, glaube ich. Ich denke, lauter machen wird auf jeden Fall eine gute Entscheidung sein.

0: sehr, sehr geil, ne? Ja, Chester Thompson und Phil Collins im Drum-Duett, eine Live-Version. Sehr, sehr, sehr geil. Ja, wir machen jetzt einfach mal weiter. Keine Wünsche eingegangen? Ja, dann habt ihr selber Schuld.
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Eddie Grant, ja, Electric Avenue, haben wir auch lange nicht mehr gehört, oder? Ach ja, so. Wir machen noch ein bisschen weiter. Ja, Wunschbox mache ich gleich zu. Ihr habt ja keinen Bock. So, selber schuld.

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zwei Titelchen habe ich hier noch für euch. Ja, und dann ist schon wieder Feierabend. Einmal hätte ich hier Dan Harrow und Robin Thicke mit featuring Pharrell mit Blood Line. Ja, aber erstmal spielen wir den ein und dann melde ich mich gleich nochmal und mache einen Knicks hier für euch. Ja, und nur für euch.

So, ein Titelchen liegt hier noch. Und ich sage an dieser Stelle einfach mal tschüss. Schön, dass ihr dabei wart. Und dass da nichts in der Wunschbox war. Bisschen enttäuschend, aber was soll's. Man kann es ja nicht ändern. Ja, wie gesagt, ich mache einen Knicks, bin weg. Ciao, ciao, bye, bye.

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0: Geist, um zu erinnern an den täglichen Lobgesang.
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